0: Karl Feinstein, Ralf Kuhnchen, Edmund Erlebsdorf. Wie die Leute von heute gesprochen haben. Und Tommy.
1: Sit you down, Father. 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